Aus zahlreichen Strichen entsteht eine Berglandschaft. Linien, die sich kreuzen oder aufeinander zulaufen, die mit etwas Abstand zueinander gestellt sind und voneinander abzweigen. Alle verfügen sie über die gleiche klare und unprätentiöse Strichstärke. Ich meine, hier hat niemand einen dicken Edding rausgeholt, sondern es wurde am Computer gezeichnet. Auch die Schrift eine serifenlose Typografie.

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Dann. 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Dann. 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Ja, nara. Furzen, gell?